Nö, ich war einfach nur, ich bin in den Nebenspielraum. Nur habe ich